0: 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Fatarocco! Fatarocco! Der Herr Minister ist angekommen!
1: Gelobt sei Gott! Wir kommen! Ja, wir kommen augenblicklich!

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0: 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Mager, mager. 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
1: Man sieht's euch nicht an.
0: Die Nächte sind ziemlich erholen. Wie Weiler König da.

0: Kalifornia sind eingetroffen
1: und fliehen abermals um Hilfe.
0: Was tun?
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0: Der Blaubart hat noch Geld.
1: Und ist der Schäfer in den Jagd gezwungen? 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
1: So müssen wir einen weniger ernähren. Übrigens wird er wieder auftauchen.
0: Da ziehen sie ihn heraus.
1: Wahrhaftig.

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1: Was geschah?
0: Gott spricht mit Wundern zu uns.
1: Der Herr sagt uns verstört, wie ging das zu?
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0: Taubert, was soll's?
1: Alonson, sprich du mit mir.
0: Du, das wird lustig. Setze du dich auf den Thron und spiel ein wenig König.
1: Das gibt nicht mal Haus.

Gerechte lebt mit dem Herrn Vater, ganz zu reden von Gerechtem, ob